nichts nett in euch doch. Was? Du faulenst auch so gerne? Juhu! Hey, du kennst doch das Schwimmspiel, ne? Nein, ich will nicht vom Fisch gefressen werden. Nicht immer so das Fischstäbchen hier. Hey, Juli, lass mich doch auch mal spielen.